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1: 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Es ist 4 Uhr.
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1: 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Es ist 5 Uhr.
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2: Es ist 6 Uhr.
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1: Es ist 7 Uhr.
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5: Einen schönen guten Morgen, Freunde. Heute an diesem Donnerstag bin ich nicht allein. Ich bin Easy und bei uns ist Johnny Mahoro. Guten Morgen.
7: Hello, wunderschönen guten Morgen.
5: Bist du ein Morgenmensch?
7: Gezwungenermaßen.
5: Weil du jetzt heute hier sein musst. Ne?
7: Nein, auch sonst. Die letzten Tage waren wir sehr früh, sehr wach. Aber ich muss sagen, ich nehme mir ein Vorbild an meinem Manager Lukas. Er ist wirklich so eine Morning Person. Er ist so der, der als allererstes allen nochmal schreibt und wirklich auch einen guten Morgen wünscht. Und ich versuche mich daran zu orientieren, aber manchmal fällt mir das ein bisschen schwerer.
5: Ich würde sagen, erstmal schön, dass du da bist.
7: Danke,
5: ich freue mich.
7: Da
5: wir sprechen über ganz vieles, zum Beispiel über dein Album.
7: Ja.
5: Und zwar in ungefähr 10 Minuten.
7: Let's go.
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0: 10:08, einen wunderschönen guten Morgen hier mit Absolut Germany. Ein Album, das ganz neu rausgekommen ist. Neue Musik und der Mann dahinter, der sitzt heute schon bei mir im Studio. Johnny Mahoro ist da.
1: Yes, hallo.
0: Einen schönen guten Morgen.
2: Danke, wunderschönen guten Morgen.
0: Johnny, dein Album ist ganz frisch draußen.
2: Ja.
0: Nichts ist für immer mit 10 Songs. Ich muss direkt von dir wissen, wie oft checkst du, wie kommt das Album an? Oder bist du eine Person, die guckt gar nicht auf ihr Handy und schaut, was abgeht?
2: Also ich muss sagen, ich habe schon so ein, zwei Mal gecheckt. Gott sei Dank war ich auch genug abgelenkt mit anderen Sachen. Wir waren jetzt auf Pop-Up-Tour und waren in ganz vielen Städten und deshalb fand ich es auch noch viel schöner zu sehen, wie das Album in echt ankommt und wie die Leute das in echt aufnehmen und was ihre Lieblingssongs sind, als jetzt jedes Mal nachzugucken, wie viele Streams oder Nicht-Streams halt irgendwie Songs haben.
0: Wie ist denn das Feedback bisher oder womit hast du vielleicht auch nicht gerechnet?
2: Es ist unfassbar schön, glaube ich, zu sehen, wie gerade die neuen Songs ankommen und wie die dann noch aufgenommen werden und deshalb war das auf jeden Fall schön und allgemein hatte ich das Gefühl, dass sich sehr viele Leute einfach mitgefreut haben. Und es ist ja auch was Besonderes, weil es das allererste Album ist.
0: Ja, das erste Album bleibt auch, glaube ich, für immer noch mal ganz besonders in Erinnerung, oder? Also das ist schon so.
2: Das sind ja auch alles meine Babys, deshalb freue ich mich, dass ich die jetzt endlich mit der Welt teilen durfte.
0: Die kannst du jetzt endlich freilassen,
2: sozusagen. Ja, absolut.
0: Wir hören jetzt in einen Song rein, hier von dir, auch vom Album natürlich, Manchmal heißt der. Da singst du, manchmal kommt das Leben anders, als es eigentlich geplant war.
2: Ja.
0: Was ist bei dir anders, als es eigentlich geplant war?
2: Boah.
0: Was meinst du damit?
2: Also ich meine, bei mir wechselt das jede Woche kommt irgendwas, was nicht erwartet und nicht geplant war. Aber ich glaube so im Großen, für mich waren es echt so gerade so diese großen Lebensfragen. Ich dachte auch schon, dass ich viel früher wahrscheinlich verheiratet bin und Kinder habe und sowas.
0: Ja, ich auch.
2: Stand jetzt, ich bin weder verheiratet noch habe ich Kinder, aber habe auch mittlerweile Gott sei Dank ein bisschen mehr Entspannung drin. Also sowohl im beruflichen Leben, wenn man sich Dinge unbedingt vornimmt und alles dafür tut und ganz oft klappen Dinge trotzdem nicht. Und umgekehrt auch privat genauso, man hofft und wünscht sich, dass sich Dinge irgendwie ausgehen und es geht sich dann irgendwie nicht aus. Ich muss auch sagen, ich fand es ein bisschen lustig, dass der Song jetzt auch so im Radio gespielt wird und auch so gut ankam, weil das für mich so ein Song war, das war der letzte Song, der aufs Album gekommen ist, weil ich so war so, ich glaube, ich brauche einfach nochmal ein bisschen leichten Song.
0: Irgendwas, und, was so flutscht, ne?
2: Ja, genau. Und deshalb freue ich mich auch sehr über Manchmal, weil das kam auch anders, als es eigentlich geplant war. Deshalb,
0: Wie schön. Ich würde sagen, lass uns in deinen Song reinhören.
2: Yes.
0: Hier auf Absolut Germany an diesem Donnerstagmorgen ist Johnny Mahoro mit Manchmal.
2: Yes.

0: 20 nach 8 und damit einen schönen guten Morgen. Ich bin Easy hier auf Absolut Germany und bei mir heute ist Johnny Mahoro. Guten Morgen.
1: Einen wunderschönen guten Morgen.
0: Johnny, dein Album heißt Nichts ist für immer.
1: Ja.
0: Es klingt so erstmal so ein bisschen nach Lebenskrise und irgendwie um 3 Uhr nachts hinterfragt man alles, was da so passiert. Aber ich finde, da steckt auch echt viel Wahrheit drin.
1: Ja.
0: Und du bist offen und ehrlich. Okay. Was ist eine Sache in deinem Leben, bei der du denkst, bitte, bitte, die soll auf jeden Fall für immer bleiben?
1: Meine Schwester.
0: Oh.
1: Und also ich muss sagen, meine Schwester ist ja auch meine beste Freundin und meine Band und mein Hype. Also Queen ist, sie heißt Queen und sie ist auch eine Königin und sie ist auch königlich. Und das auf jeden Fall für immer. Wirklich hoffe sehr, mir bewahren zu können, einfach möglichst oft positiv zu sein und auch irgendwie Spaß am Leben zu haben. Also auch wenn ich weiß, natürlich wird es Downphasen geben, aber ich glaube, auch in Downphasen nicht das große Ganze und auch die Dinge aus den Augen zu verlieren, die einem irgendwie auch daraus helfen.
0: Was hilft dir da im Alltag, dass du irgendwie positiv auch bleibst? Weil ich kenne das selber, man rutscht auch manchmal so ein bisschen ab und dann denkt man, ach, das ist jetzt wieder doof gelaufen. Was machst du dann?
1: Absolut. Ich bin tatsächlich ein ganz, ganz großer Tagebuch-Fan. Ich schreibe sehr viel Tagebuch und manchmal mache ich auch so Meditationssachen und wenn nichts davon hilft, rufe ich da rufe ich vorher noch meine Mama an, wenn sie nicht angeht. Also vorher rufe ich Queen an und dann rufe ich meine Mama an und wenn das alles nicht geht und das, dann kaufe ich mir Süßigkeiten, mache Netflix an und gehe dann schlafen. Ja. Und dann sage ich so, okay, morgen ist ein neuer Tag.
0: Genau, manchmal muss man auch den Tag beenden.
1: Ja, manchmal muss man es einfach sein lassen. Man darf's, manchmal bin ich auch so, ich darf das jetzt auch nicht forcen, sondern dann ist es einfach ein Scheißtag. Und ich muss auch sagen, manchmal liebe ich es auch, mich so ein bisschen darin zu suhlen, dass irgendwie auch alles gerade irgendwie scheiße.
0: Ja, kann man sich auch mal richtig aufregen.
1: Ja,
0: ne?
1: Find ich super. Muss auch mal sein.
0: Muss auch mal raus, ne?
1: Ja.
0: So, es ist einfach so. Was sind Sachen, wo du froh bist, dass sie aber nicht geblieben sind, dass sie weg sind jetzt aus deinem Leben?
1: Also rückwirkend, glaube ich, war es gut, dass manche Freundschaften und Beziehungen nicht gehalten haben. Das ist so, natürlich gab es auch Scheißleute. So, also machen wir uns nichts vor.
0: Klar.
1: Aber auch so bei den Leuten, die an sich auch lieb sind und über die ich immer noch sehr toll von denen denke, ist es trotzdem gut, weil ich so rückwirkend jetzt auch gemerkt habe, so, es gibt ganz viele Sachen, wo das gerade in Beziehungen, ich bin so, so froh, gerade so, wenn ich an eine Beziehung denke, so, dass das nicht geklappt hat, weil alles, was zum Beispiel jetzt in meinem Leben ist, hätte die Beziehung wirklich komplett noch mehr geschadet.
0: Ja, und es ist ja auch manchmal, dass man rückblickend dann wirklich checkt, okay, es war schon alles auch richtig so und es passt schon so.
1: Ja, ne? Absolut. Darin liegt auch so ein bisschen die Schönheit und Tragik von Nichts ist für immer. So, dass genau wie die allerschönsten Momente vorbeigehen, auch die schlimmsten Momente vorbeigehen. Und das ist so ein bisschen das, was ich daraus ziehe.
0: Ja, ich würde sagen, wir sprechen gleich noch natürlich viel weiter über dein Album und ich freue mich, dass du heute Morgen da bist.
1: Dankeschön.
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0: Heute Morgen haben wir Besuch im Absolut Germany Studio. Ich bin Easy und bei uns ist Johnny Mahoro.
1: Einen wunderschönen guten Morgen, Absolut Radio.
0: Du hast echt gute Laune heute Morgen, finde ich gut.
1: Aber du steckst auch an, muss man fairerweise sagen. Ich war gefühlt, bis wir angefangen haben, war ich noch müde, jetzt bin ich richtig wach. Und das finde ich gut.
0: Ja, ich bin der Wecker hier heute Morgen. Es gibt auch natürlich bei dir Songs, wir haben gerade auch schon, als das Mikrofon nicht an war, so ein bisschen geredet, wo man sich denkt, wer hat denn dir bitte das Herz gebrochen, was ist denn da passiert? Weiß diese Person, dass es diese Songs gibt? Also gibt es da irgendeine Connection noch oder irgendwas?
1: Ich bin mit Sim, doch, die Person, also doch, weiß sie.
0: Man guckt doch immer, was die Ex machen.
1: Ja. Ich glaube, das ist menschlich. Also gerade der Song Schöne Dinge, den habe ich auch letztes Jahr auf Tour gespielt und tatsächlich war sie auch bei einem Konzert da.
0: So, Wusstest du das?
1: Ja, doch, wusste ich.
0: Hast du sie eingeladen?
1: Der Umstand hat es sehr ergeben.
0: Wenn dein Album ein Parfüm wäre, wie würde das riechen?
1: Also es würde erfrischend riechen und gleichzeitig doch eine kleine Note Nostalgie mit sich spielen.
0: Trägst du selber auch Parfüm?
1: Ich bin leider überhaupt kein Parfümmensch.
0: Ehrlich nicht?
1: Ja, es gibt so ein paar erwachsene Dinge, die an mir vorbeigegangen sind. Ich trinke keinen Kaffee, ich laufe auch keinen Marathon, ich habe auch kein Rennrad und ich trage kein Parfüm. Und ich habe das so oft versucht und ich habe auch letztens eins geschenkt bekommen und das ist auch toll, aber es ist leider nicht mein Jam. Aber ich bin ein großer Verfechter von so Rolldeos, aber nicht die mit der Kugel, sondern die...
0: Warte, wie rollt man sonst ein Deo?
1: Ich weiß gar nicht, also hier.
0: Diese Sticks? Nee, die kannst ja nicht rollen. Die Sticks?
1: Ja, aber ich meine diese Sticks, ja.
0: Du meinst die Sticks?
1: Ja, die finde ich hervorragend. Also ich schwöre darauf. Die sind relativ teuer, deshalb haben wir uns sie auf die Rider mittlerweile geschrieben. Aber die sind super. Kann ich nur jeder Person empfehlen, die frisch riechen will und auch nicht so ein Parfum-Mensch ist.
0: Also sagst du lieber ein gutes Deo als ein gutes Parfüm?
1: Gute Sticks, weil so Sprühdeos können halt schnell dann auch nicht so gut riechen. Deshalb,
0: sind die Sticks. Du bist der Stick-Fan, ich merke das.
1: Trägst du Parfum?
0: Ja, ich habe auch welche, aber ich muss nicht jeden Tag was auftragen. Bin so, wenn ich das fühle auch, weil es kann auch sehr doll mich irritieren.
1: Es gibt manche Düfte, die riechen für mich nach einem Club, den ich nicht besuchen möchte.
0: Wo ich nie wieder eine Begegnung haben möchte.
1: Und es gibt natürlich auch manche Düfte, die riechen wie Menschen, die man entweder sehr mag oder nicht mehr mag.
0: Oder mal mochte.
1: Genau. Und deshalb, das sind all die Faktoren, die mit so gerade Parfum einhergehen.
0: Verstehe ich komplett. Wir sprechen gleich noch ein bisschen privater über dich und natürlich auch um diesen Song, den du eben schon erwähnt hast, den wir so ein bisschen ausklammern. Mehr dazu gleich hier auf

0: 10 vor 9 hier an diesem Donnerstagmorgen und ich freue mich heute ganz besonders. Ich bin Easy, denn wir haben Besuch von Johnny Mahoro.
1: Einen wunderschönen guten Morgen.
0: Guten Morgen, Johnny. Man muss sagen, du bist ja nicht zum ersten Mal hier.
1: Nee.
0: Du warst schon mal hier.
1: Ja.
0: Und zwar bei unserer Newcomer-Show Bühne frei und du hast da gerade Zwischenphase released.
1: Ja.
0: Wenn du jetzt hier stehst und so ein bisschen zurückschaust, wie fühlt sich das jetzt an?
1: Die Haare sind länger, man fühlt sich weiser. Also es ist alles schon krass, weil es ist extrem viel passiert. Und das war ja auch dann auch einer der, ich glaube, allerersten Radiobesuche, die ich dann hier hatte zu der Zeit. Und das war dann natürlich auch ganz toll und mega aufregend zu sehen, wohin der Song geht, wohin der Song mich bringt, wen ich alles so kennenlernen darf auf diesem Weg. Deshalb ist das irgendwie schön wieder da zu sein.
0: Ja, total. Wenn wir jetzt deine engsten Leute und deine Freunde hier ranholen würden, was würden die denn vielleicht über dich auspacken, was man noch nicht so weiß?
1: Einer meiner besten Freunde und Mitbewohner, Gregor Hägele, ein ganz, ganz, ganz feiner Kerl. Und der hat mir zu meinem Album-Release eine anderthalbminütige Sprachnachricht gemacht. Und was er mir nochmal gesagt hat, was er so krass und was ich fast schon wieder vergessen hatte, war, ich habe bis Zwischenphase rauskam eigentlich, einfach gefühlt noch studiert und gearbeitet und nebenbei Musik gemacht, hatte überhaupt gar kein Geld und also irgendwie hat es funktioniert.
0: Du hast es dir ja auch mal erträumt, aber hättest du wirklich gedacht, dass es auch so kommt, wie es jetzt ist?
1: Nee. Also ich hatte ja Anfang diesen Jahres so einen großen Heckmeck oder ich war krank und hatte eine Zyste im Hals und das hat mich erstmal sehr lange lahmgelegt und sehr, sehr frustriert und die zweite Show, die ich dann gespielt habe, nachdem ich nachdem ich operiert wurde und wieder fit war, war Mark Forsters Support vor 8000 Leuten in Dortmund.
0: Hallo?
1: Und es war übertrieben krass und ich dachte so, das ist Wahnsinn, weil ich vor ein paar Wochen zuvor noch gehofft habe, dass ich einfach wieder normal singen kann.
0: Vom Krankenhaus zu Mark Forster, das ist auch
1: es
0: crazy,
1: ist wirklich,
0: muss ich sagen.
1: Es ist wirklich Wahnsinn. Und die Geschichte ist auch echt krass. Also an der Stelle nochmal Shoutout an Mark Forster. Ein geiler, ein krasser Typ, ein krasses Konzert. Und auch gerade, ehrlicherweise, auch die Band und das Drumherum haben uns so, so, so lieb aufgenommen, als dass wir einfach immer schon so mit richtig Bock zu den Shows gefahren sind und da eine gute Zeit hatten.
0: Ach, das freut mich total.
1: Yeah.
0: Wir reden gleich noch weiter. Johnny ist noch ein bisschen hier auf Absolut Germany. Schön, dass du da bist.
1: Danke.

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10: Guten Morgen, 9 Uhr haben wir es an diesem Donnerstag. Ich bin Easy und heute bei uns zu Gast ist Johnny Mahoro.
11: Einen wunderschönen guten Morgen, Absolut Germany.
10: Guten Morgen, ey, du bist echt fit, muss ich sagen, heute.
11: Du hast mich hier aufgeweckt. Ich bin jetzt wirklich voll und ganz da mit meinem stillen Wasser.
10: Ich freue mich total, dass du da bist. Johnny trinkt keinen Kaffee, ich weiß nicht, wie er diesen Morgen überlebt, aber du sitzt doch hier und du bist da.
11: Ja.
10: Und auch gleich natürlich noch.
12: Guck, ich bin.

0: 10:09 an diesem Donnerstagmorgen hier mit Absolut Germany. Ich bin Easy und bei mir ist Johnny Mahoro.
1: Hallo.
0: Hallo Johnny. Dein Album ist jetzt draußen.
1: Ja.
0: Nichts ist für immer. Und wir müssen heute auch über jemanden sprechen, der leider nicht mehr unter uns ist.
1: Ja.
0: Und das ganz Besondere an dieser Situation ist, dass es erstens dein Freund ist,
1: ja,
0: und natürlich auch dein Kollege. Und zwar ist es Rowley.
1: Genau.
0: Und das Besondere für mich ist tatsächlich auch, bevor Rowley in diesem Jahr verstorben ist, habe ich auch noch mit ihm gesprochen. Und
1: oh, wirklich?
0: Unter diesen Umständen hat mich das nochmal so doll gepackt, muss ich sagen.
1: Ja.
0: Und deswegen ist es so besonders, dass du heute hier bist und dass wir eben auch über diese Situation nochmal so ein bisschen sprechen können.
1: Ja.
0: Ich würde gerne mit dir über Rowley sprechen, wie du ihn als Freund auch kanntest.
1: Er ist auf jeden Fall jemand, der sehr klar weiß, was er will.
0: Ja.
1: Und auch unfassbar ehrgeizig ist und gleichzeitig auch einfach ein absoluter Quatschkopf. Ich glaube, man konnte mit ihm einfach wirklich unfassbar viel yappen und er hatte auch einfach hat auch einfach immer unfassbar viel Energie überall mit hingebracht.
0: Ja, und ich finde es echt total spannend, dass ihr vorher wirklich noch diesen Song aufgenommen habt.
1: Ja.
0: Dann war diese Promo und dann kam natürlich dieser Tod dazwischen, muss man sagen.
1: Ja.
0: Und du hast dich ja trotzdem entschieden, diesen Song zu veröffentlichen.
1: In dieser ganzen Zeit nach Rowleys Tod hatte ich super viel Kontakt mit seinen Eltern und die sind wirklich einfach großartig und waren so lieb und so fürsorglich und trotzdem in all der Trauer so positiv. Und dann habe ich mich sehr, sehr gefreut, dass wir dann die Version zusammen rausbringen dürfen und auch einfach, um ihn richtig zu feiern und vor allem auch, also es macht ihn sehr lebendig und es würdigt ihn und es ist total schön, das zu teilen. Und ich glaube, für mich auch einer dieser Schlüsselmomente, an die ich unfassbar oft zurückdenke, ist so, wir haben diese Promo gedreht und er meinte irgendwann mal so zu mir so, Bro, das ist ein richtig hoffnungsvoller Song und das finde ich gut. Damit ist mein Herz erfüllt, deshalb ja, bin ich dankbar, auch ehrlicherweise die Ehre haben zu dürfen, quasi jetzt auf diesem Song mit ihm sein zu dürfen.
0: Du hast etwas, wo du jetzt auch immer an ihn denken kannst. Wie schön ist das?
1: Ey, absolut. Es ist wirklich, ich kriege ganz doll Gänsehaut, weil es ist einfach, ich habe selten erlebt, dass es über irgendjemand anderen passiert ist. Mir ist es auch, also ich wusste auch nicht, wie man damit irgendwie umgeht und dass auch selbst da im positiven Sinne der Tod einen nicht tridet. Einfach diese Freude und das, was so geblieben ist, einfach feiern darf und aus meiner Sicht sogar soll und muss.
0: Wir sprechen gleich noch weiter ein bisschen darüber, aber ich würde sagen, wir hören uns jetzt erstmal diesen wunderbaren, hoffnungsvollen Song an,
1: Absolut. Den
0: ich wirklich total liebe. Ich muss auch
1: gleich
0: sagen, es ist mein Lieblingssong von diesem Album, wahrscheinlich auch, weil er einen halt deswegen berührt, muss man sagen. Und deswegen möchtest du ihn vielleicht anmoderieren, hast du Lust?
1: Absolut Germany, hier kommt nicht das Ende der Welt, mit mir Johnny Mahoro und vor allen Dingen mit Rowley. Falls ihr diesen Song jetzt hört, geht absolut ab, feiert Rowley, nehmt euch die größte Portion Hoffnung aus diesem Song mit, die nur möglich ist und viel Spaß.

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0: 20 nach 9 an diesem wunderschönen Donnerstagmorgen, denn ich bin nicht alleine hier auf Absolut Germany. Johnny Mahoro ist da.
1: Einen wunderschönen guten Morgen.
0: Johnny, du hast nicht nur dich selber mitgebracht, sondern auch dein neues Album ist jetzt draußen, also dein erstes, muss man sagen.
1: Ja.
0: Nichts ist für immer. Und ich glaube, eine Sache, über die wir eben auch schon gesprochen haben, die ist natürlich besonders, weil du einen guten Freund und auch Kollegen verloren hast in diesem Jahr, Rowley. Er ist mit auf diesem Album auch drauf. Und wenn man einen Menschen verliert, der einem so nahe steht, dann bekommt das auch irgendwie nochmal eine ganz andere Bedeutung. Der Titel von deinem Album, Nichts ist für immer, Gänsehaut in diesem Moment, muss ich sagen.
1: Absolut.
0: Es ist echt krass. Und ich will dich gar nicht fragen, wie schwer das alles ist, weil wir wissen, wie schwer das ist. Was hast du aus dieser Erfahrung, sag ich mal, gelernt? Was siehst du seit seinem Tod anders? Wie gehst du damit um?
1: Ich glaube, als allererstes habe ich gelernt, durch seine Eltern vor allem, wie man in der Trauer trotzdem hoffnungsvoll und positiv bleiben darf. Ich glaube, so was sich da auch nochmal verändert hat, ich glaube, ich habe jedes Gespräch und jede Interaktion natürlich irgendwie jetzt ganz anders in mir abgespeichert und alles, was vielleicht vorher casual war, nochmal viel mehr besonders auf die Waagschale gelegt. Das ist so das, was ich vor allem daraus lerne. Man weiß es nicht, weil auch wirklich in dem Sinne wirklich auch nichts für immer ist und ganz vieles halt dann nicht planbar ist, dass man gerade eigentlich mit allen Menschen, die man in seinem Umfeld hat oder und vor allem die, die man gern hat, glaube ich, das richtig, richtig irgendwie schätzt, weil man generell nicht weiß, wann es das letzte Mal ist. Und auch, ich habe diesen Song jetzt ein, zwei Mal gespielt, ist natürlich crazy emotional.
0: Ist schwer, oder?
1: Auch? Ist natürlich, es ist wirklich nicht leicht. Und gleichzeitig gibt es immer so einen Moment im Song, wo ich so denke, so, er hat es so verdient, dass wir abgehen und dass wir ausrasten, weil es gibt auch wirklich wenig Leute, die auf einer Bühne so viel Energie mitgebracht haben wie er und das möchte ich vor allem so bei dem Song mir für immer beibehalten.
0: Man muss sagen, du hast echt eine unglaubliche Kraft. Ich weiß nicht, wo du die hernimmst. Ich weiß nicht, wie du das machst. Auch wie schön du darüber redest, schön in Anführungszeichen, ne? Weil es natürlich ein schwieriges Thema ist.
1: Ja.
0: Wie schön, solche Freunde zu haben wie dich und wenn man dann so darüber redet und was man daraus mitnimmt. Also muss ich dir ein Kompliment auch da lassen. Hier heute Morgen am Start bei uns auf Absolut Germany ist Johnny Mahoro.
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0: 20 vor 10 an diesem Donnerstagmorgen. Ich bin Easy hier auf Absolut Germany. Guten Morgen, Johnny Mahoro.
1: Guten Morgen, Easy.
0: Wir haben heute einen Gast und ich bin sehr froh, dass du da bist, denn du hast frisch dein Album released.
1: Ja.
0: Nichts ist für immer. Und nicht nur das. Wir haben heute Morgen schon über so viele persönliche Sachen auch gesprochen. Und bei dir als nächstes geht auf jeden Fall deine Tour ab. Magst du uns ein bisschen mitnehmen? Wann geht's los? Wo kann man dich sehen? Gibt's überhaupt noch Tickets, wenn man dich jetzt hört?
1: Also, es geht los am 29.10. in Münster und es gibt auf jeden Fall noch Tickets, deshalb kommt unbedingt zu den Konzerten. Ich kann es nur sagen, falls ihr neue Musik entdecken wollt, kleine Artists supporten wollt, dann kommt unbedingt zu den Konzerten. Das ist the best way to support artists.
0: Also kauft Tickets. Wir müssen auf Live-Konzerte gehen, weil sonst gibt es das irgendwann nicht mehr.
1: Absolut. Also sonst gibt es nahezu ausschließlich die ganz, ganz großen Konzerte, die auch unfassbar toll sein können.
0: Ja, aber wenn man mal ehrlich ist, die kleinen sind es doch.
1: Ja, so. also wirklich gerade in meinem Fall, ich bin mir zu 100% sicher, dass ich die mausigste Crowd habe.
0: Das finde ich eine sehr schöne Aussage, das mausigste, die mausigste Crowd.
1: Doch, und es ist auch cool, weil ich meine, genauso kann man mal einen Trend verdrücken, genauso kann man auch richtig springen und schwitzen und ich finde, für mich persönlich ist das die beste Kombi.
0: Was muss bei dir unbedingt mit auf Tour, was sind deine Tour-Essentials?
1: Boah, großer Verwächter von Manuka-Honig. Das ist
0: gesund, ne?
1: Ja, ist leider auch teuer, aber auf den schwöre ich tatsächlich. Also der,
0: was machst du mit dem?
1: Der muss einfach dabei sein und ich muss davon auf jeden Fall mal mindestens mal so 2 große Löffel am Tag oder vor der Show auf jeden Fall noch mal nehmen, dann ist die Stimme auch gut geölt. Und sonst, also wenn Queen dabei ist, kann es nur gut werden.
0: Sehr süß. Was brauchst du backstage? Du hast schon eben so ein bisschen von deinem Rider gesprochen.
1: Ja.
0: Was muss bei Johnny Mahoro sein, wenn du ankommst?
1: Bei uns auf dem Rider sind tatsächlich der Deo-Stick.
0: Das finde ich so geil.
1: Das finde ich wirklich großartig. Wir haben tatsächlich in unserer Gruppe eine große Vorliebe für Aperol Spritz und sonst einen klassischen Ingwer-Shot. Also das sind so...
0: Also du bist gesund unterwegs auch.
1: Ja, wir sind da gewappnet. Ich meine, wir haben 14 Termine. Ich muss mich da gesund halten. Ich glaube, wir werden auch die ganzen Aperol-Flaschen erstmal horten, um dann zum Tourabschluss standesgemäß zu feiern.
0: Am Anfang kommt der Manuka-Honig, dann kommt der Ingwer-Schwarz und dann kommt der Aperol.
1: In der Reihenfolge.
0: Genau so. Wir hören noch einen Song von dir.
1: Ja.
0: Und vielleicht magst du noch ganz kurz ein bisschen was über den auch erzählen.
1: Ja.
0: Nicht für immer jung.
1: Ja, oh. Da muss ich sagen, ich bin traurig, dass der keine Single geworden ist, weil ich finde, der Song macht übel Spaß einfach. Und ich glaube, er ist für mich ein bisschen die tanzbare Zwischenphase. Und ich denke mir jedes Mal, wenn ich den Song höre, so jung kommt man nicht zusammen. Und ich glaube, das muss man genießen und auch feiern. Und ja, viel Spaß mit Nicht für immer jung.
0: Ja,

0: Wir sind schon den ganzen Morgen hier zusammen. Ich bin Easy hier auf Absolut Germany und Johnny Mahoro ist heute da.
1: Hallo, einen wunderschönen guten Morgen.
0: Johnny, wir haben über dein neues Album gesprochen, was rausgekommen ist. Wir haben dich persönlich auch mal komplett ausgequetscht und mal geschaut, was geht so ab. Deine Signature-Mütze, die du immer aufhast, auch jetzt gerade.
1: Natürlich.
0: Für alle, die nicht wissen, wie sie aussieht. Rosa-rot gestreift.
1: Ja.
0: Erstmal, wo gibt es die?
1: Bei mir im Shop. Da kann man sie auf jeden Fall erwerben. Und auf Tour. Also wir haben noch ein paar Mützen, ja.
0: Es ist deine eigene Mütze?
1: Ja, tatsächlich. Also wir haben die von einer Brand, also ich habe die damals mal von einer Brand bekommen. Und dann wollten wir das unbedingt als Merch haben und haben der Brand dann ganz viele Mützen abgekauft.
0: Nein, wie geil ist das denn?
1: Ja.
0: Also du trägst die immer?
1: Wenn ich auf der Bühne und so unterwegs bin, dann ja.
0: Also, wie hältst du das denn bitte aus? Weil, also das wird es nicht warm am Kopf?
1: Mittlerweile habe ich mich dran gewöhnt. Ich muss sagen, natürlich jetzt, wo es ein bisschen kühler wird, ist das wieder ein bisschen angenehmer, weil im Festivalsommer war das gelegentlich schon auch echt heiß, einfach mit so 30, 35 Grad, also man trägt da eine Mütze, muss man auf jeden Fall dann schnell auf eine kurze Hose mindestens mal gehen und ein sehr luftiges Shirt. Ist wie meine zweite Haut, ich denke da gar nicht mehr drüber nach. Und ich habe kurioserweise, ich bin wirklich unfassbar gut darin, Dinge zu verlieren, aber ich habe noch nie eine Mütze verloren.
0: Ich klopfe auf den Studiotisch, wir müssen das...
1: Ja, wirklich, nicht, dass das jetzt anfängt.
0: Später hier vergessen. Was du auch manchmal dabei hast.
1: Ja.
0: So ein kleiner, toller CD-Player in rosa.
1: Ja.
0: Für unterwegs.
1: Ja, ich...
0: Erzähl mir, woher hast du den?
1: Ich habe den tatsächlich ganz langweilig über Amazon bestellt.
0: Was?
1: Aber ich war so ein bisschen auch... Ich war so, wir haben jetzt für das Album eine Vinyl und eine CD rausgebracht und ich dachte mir so, dann muss ich diese Experience machen und ich kann es auch da wieder nur empfehlen. Es ist ein ganz, ganz anderes Musikhören, wenn man einfach nicht wie auf dem Handy einfach, dann macht man 18 andere Apps auf, sondern man hört einfach Musik.
0: Ja, und man hört auch wirklich mal so ein Album mal durch.
1: Ja, ich finde Alben durchhören ist das Tollste, was man machen kann. Ich finde auch, da gibt es ein paar sehr tolle Alben, die man auch sehr gut durchhören kann. Deshalb, ja.
0: Toll, ich mag das. Ich finde, wir sollten mehr Alben auch durchhören und vor allen Dingen deins. Johnny, schön, dass du heute da warst. Es war total mausig, wie du sagen würdest.
1: So muss es sein.
0: Ich wünsche dir ganz viel Erfolg, natürlich auf der Tour mit dem Album. Und ja, es ist einfach, du bist so eine positive Person und bitte behalt dir das bei. Das steckt absolut an.
1: Kann ich nur zurückgeben. Vielen Dank, dass ich da sein durfte. Vielen Dank fürs Zuhören. Und ich hoffe, wir sehen uns ganz bald wieder, spätestens auf Tour. Überall irgendwo in Deutschland, Österreich und in der Schweiz. Deshalb, es gibt keine Ausreden. Kommt vorbei und
0: kauft euch die Tickets.
1: Ja, danke, dass ich da sein durfte.
0: Ja, danke.

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10: 10 Uhr mit mir, ich bin easy. Jetzt, wo ich wieder alleine hier im Studio bin, ist der Reminder, einmal durchzulüften. Vielleicht auch für euch, ey, wo jetzt wieder der Herbst da ist und die geile kalte Luft. Da geht es auch relativ schnell, ne, Freunde? Also, das ist euer Reminder. In der Zwischenzeit, wo ihr lüftet, spiele ich euch Chapo 102 mit Spinner hier auf Absolut Germany.
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Für dieses Jahr hat er alles abgesagt. Haftbefehl, seine kompletten Konzerte. Und hier auf Absolute Germany ist jetzt sein Bruder am Start, Capo. Und Capo hat auch diese Ankündigung gemacht. Das heißt, Haftbefehl geht's mal wieder. Gar nicht gut. Und so langsam aber sicher mache ich mir doch immer wieder Sorgen hier. Vielleicht geht euch das auch so. Capo ist da, der hält die Fahne hoch mit Eamon zusammen. Und Wempe jetzt hier für euch auf Absolute Germany. 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
1: Hello, 20 nach 10 und es wird Zeit für unsere Newcomer der Woche hier auf Absolut Germany.
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1: Immer montags, da haben wir um 20 Uhr hier auf Absolut Germany unsere Newcomer-Show Bühne frei. Und da sprechen wir mit den Newcomern über ihre Träume, aber auch natürlich über den Weg, den sie bisher schon gegangen sind. Und in dieser Woche war am Start Nikita. Er kommt aus Berlin, er macht Indie-Pop auf Deutsch und ist eine ganz, ganz tolle Süßmaus. Ich wollte erst Süßmaus toll sagen, aber so macht es keinen Sinn. Auf absolutradio.de könnt ihr das Interview und die ganze Show mit ihm nachhören. Und wir haben ihn natürlich auch gefragt, ey, wie bist denn du eigentlich drauf gekommen, dich bei Bühne frei zu bewerben?
4: Wir haben uns beworben, weil wir unbedingt einfach unsere Musik so weit wie es geht verbreiten wollen. Vor allem im Radio gespielt zu werden, ist als Newcomer extrem schön und, glaube ich, sehr, sehr wichtig, weil man immer wieder neue Menschen erreicht.
1: Ja, absolut. Newcomer haben die Bühne verdient. Und Freunde, wenn ihr jemanden kennt oder selbst Musik macht, ihr könnt euch auch immer bewerben. Das geht auch auf absolutradio.de. Und hier ist er jetzt, Nikita, mit Song über dich auf Deutschlands Mainstage.

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20 vor 11 an diesem Donnerstag. Hi, ich bin Easy hier auf Absolut Germany und vielleicht kennt ihr diesen Moment, wenn Leute euch einfach nicht zurückgrüßen. Also ihr sagt Hallo ganz freundlich, ob das jetzt der Nachbar ist, ob das der Postbote ist, ob das irgendwer random ist beim Spazierengehen und die Person gegenüber sagt nichts. Ey, da denke ich mir, wer bist du denn? Jessica und Luciano sind hier am Start bei uns auf Absolut Germany.

Vitamin C und Zink sind gerade auf meiner Essensliste, auf meinem täglichen Plan, damit ich hier irgendwie nicht krank werde. Alle in meiner Umgebung sind gerade am Schniefen, es geht wieder los und ich versuche mir da irgendwas reinzupfeifen, dass es nicht so bleibt, Leute. Ich hoffe, ihr seid, euch geht's auch noch gut. Wenn nicht, dann gute Besserung, ruht euch auf jeden Fall aus. Hier um 10 vor 11 auf Absolut Germany.

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18: 11 Uhr, Freunde, hier auf Absolut Germany, euer Reminder, wenn ihr vielleicht euch gerade schon was für die Mittagspause holt, irgendwo beim Supermarkt, bringt doch einem netten Kollegen oder irgendwen, den ihr mögt, gerne was mit, so eine kleine Aufmerksamkeit, so was Süßes vielleicht. Hier habe ich jetzt auf Absolut Germany für euch Olex Hesch, MC El Davinte und Mohammed Ramadan mit Pop.

0: Na, wer von euch schwingt gerade den Putzlappen um 10 nach 11 hier auf Absolut Germany? Ich bin Easy und Freunde, es ist so schön, wenn ihr euch reinmeldet und wir einfach erfahren, wo ihr uns hört. Und Rebecca, die hört uns wirklich den ganzen Tag. Sie kommt aus Leverkusen.
1: Also ich höre euch überall. Ich höre euch im Auto per DAB, ich höre euch in der Arbeit per Stream. Eigentlich immer. Zu Hause, wenn ich Sauber mache, lauft ihr auch immer.
0: Wow, was für eine gute Laune. Ich glaube, ey, das liegt einfach an unserer Playlist. Marco und The Chainsmokers jetzt für euren Putz mit in- und auswendig hier auf Absolut Germany.
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und zu gibt es jetzt nochmal so Tage im Herbst, der goldene Herbst, wenn wir auch abends nochmal so schöne Sonnenuntergänge haben. Weil ich bin schon ein bisschen traurig, das liebe ich am Sommer, wie wunderschön einfach der Himmel sein kann. Aber vielleicht kriegen wir noch so ein, zwei Tage, die mit dabei sind. Und wenn nicht, Materia weiß, wie man dieses Gefühl in einem Song rüberbringt. Lila Wolken hier auf.

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Euro für einen Pumpkin Spice Latte. Sag mal, brennt euch der Helm? Und damit heißt schön, dass ihr hier seid bei Absolut Germany um 20 vor 12 an diesem Donnerstag. Ich bin Easy und ich bin gerade ein bisschen sauer, weil ist das Ragebait? Was soll das? Boah! Für einen Kaffee, der wahrscheinlich nicht mal geil ist und dann irgendwie noch so ein bisschen Kürbis da drin. Nee, danke. Machen wir doch lieber selber. Hier auf Absolut Germany geht's weiter mit Adrian.

0: Das verrückte Leben genießen, das sagt uns Ammo hier auf Absolut Germany mit seinem neuen Song La Vida Loca. Wir haben es jetzt 10 vor 12. Hi, ich bin Easy.
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6: Ach Gott, das Mittagstief, das hittet. Ich weiß nicht, wie es bei euch ist. Boah, manchmal kommt man da schwierig wieder raus, aber am besten einfach gar nicht so viel drüber nachdenken, sondern weitermachen. Hier mit Deutschrap und Fajan. Power auf Deutschlands Mainstage.
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Welcher Song lief da gerade? Um 10 nach 12 hier auf Absolut Germany. Hi, ich bin Easy. Und Freunde, diese Frage bekommen wir hier öfter. Wann lief gestern um 10.35 Uhr? Was war das nochmal? Diese Frage könnt ihr euch selber beantworten mit unserer Absolut Radio App. Die könnt ihr euch runterladen und dort haben wir für jeden Sender hier eine Playlist-Suche. Mit Uhrzeit, Datum, das wäre natürlich gut, wenn ihr das wisst. Und wenn ihr es gar nicht wisst, dann schreibt es uns natürlich auch gerne. Aber da könnt ihr vorab schon mal sehen, was da so gerade lief. Und ich sag's euch jetzt natürlich, das war natürlich Waysail mit Habibo, Freunde. Und hier geht's jetzt weiter mit Young St. Paul und Bowser. Das ist Hände hoch auf Absolut Germany.

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2: VAC mit Andere Liga.

Na, da fängt doch tatsächlich mein Handy an, mit mir zu reden, hier um 20 nach 12 an diesem Donnerstag. Was soll das denn? Ich habe das gerade gar nicht ausbekommen. Ich wusste nämlich nicht, dass es eine Voice-Over-Funktion gibt. Ich bin Easy hier auf Absolut Germany und falls ihr es auch nicht wusstet und es ausschalten wollt, das geht in den Einstellungen. Ansonsten, wenn ihr dreimal auf die Seitentaste drückt, aktiviert sich das automatisch und alles wird vorgelesen. Das ist natürlich super für Menschen, die behindert sind oder irgendeine Sehbehinderung auch haben, dann ist es toll. Aber wenn nicht, dann ist es einfach ein gruseliger Moment hier jetzt gerade bei mir gewesen. Afrop und Ferris MC mit Reimemonster sind am Start.

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checke komplett AK außer Kontrolle. Ich weiß, was du meinst. Ich bin auch zu faul, um zu trainieren. Hier auf Absolut Germany habe ich ihn jetzt zusammen mit Nisi19 und Sixpack. Und AK außer Kontrolle ist kein Fan davon. Er sagt, er braucht das alles nicht. Und ich checke, weil gerade gar nicht motiviert für irgendeine Gymrunde. Vielleicht seid ihr mein Motivationsbooster. Also ich komme jetzt wieder in diese gemütlichen Stunden. Das ist gar nicht gut. Die beiden sind jetzt hier auf Absolut Germany für euch.

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0: Das traurigste Mädchen der Welt. So heißt das neue Album von Paula Hartmann, was noch nicht erschienen ist. Aber wir sprechen natürlich schon drüber. Flo vom Nachmittag ist da hier auf Absolut Germany.
1: Moin, Leute.
0: Flo.
1: Ja.
0: Das Album kommt.
1: Ja, aber es dauert auch noch viel zu lang. März 2027.
0: Nee, ich möchte jetzt auch nicht daran denken. Wir wollen uns ja freuen.
1: Ach so.
0: Wir freuen uns auf diesen Song. Zwei Punkte und Paula Hartmann. Erstmal müssen wir sagen, wie toll ist es, dass sie wieder da ist.
1: Ja, ich freue mich sehr. Ich finde, Paula Hartmann ist einfach eine unfassbare Musikerin. Ich finde auch gerade bei dem Song, was mich da so mitnimmt, ist, dass der so hoffnungsvoll ist, aber trotzdem irgendwie so düster. Dass der Beat so strong ist und so ein bisschen knallt und sie dabei aber ganz zerbrechlich und gefühlvoll
0: klingt. Das ist ja aber
1: so
0: typisch für sie.
1: Genau.
0: Das macht sie ja aus und ich glaube auch, das ist, warum das am Ende so reinkickt, weil ich bin jetzt nicht, also ich bin eine emotionale Maus, aber ich muss jetzt nicht sagen, immer wenn ich einen Paula Hartmann-Song höre, ergreift er mich. So ehrlich muss ich sein.
1: Mm.
0: Aber pass auf.
1: Mm.
0: Pass auf. Mm-hmm. Zwei Punkte finde ich unnormal. Gut.
1: Ja, ach so.
0: Gut.
1: Ja, ich dachte gerade, hä?
0: Das ist, ich weiß nicht, was da ist Crack drin, glaube ich. Ich weiß nicht, was sie da gekocht hat. Sie hat gekocht.
1: Sie hat gekocht.
0: Das ist der Fakt.
1: Und für mich ist es auch dieser Chor am Anfang, den
0: Gänsehaut.
1: Ihr jetzt hier hört.
0: Gänsehaut.
1: Boah.
0: Boah.

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5: Hallöchen, na, 13 Uhr haben wir es, ich bin Easy und ganz ehrlich, ich habe richtig Bock auf einen Snack und ich hasse es, dass ich nach dem Essen immer etwas Süßes brauche. Vielleicht kennt ihr den Moment. Ich spiele euch Rin mit Blackberry hier auf Absolut

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1: Ach, manchmal brauchen wir einfach jemanden, der uns ein bisschen erinnert, dass man sich nicht immer so kopfig machen muss, ganz ehrlich. Fajan schafft das mit seinem neuen Song Kopf aus, Herz auf, hier auf Absolut Germany.

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euch gerade auch so ein bisschen leer im Büro. Einige wieder krank, ne? Das ist, ja, kaum ist es draußen irgendwie ein anderes Wetter, schniefen alle rum. Also ich bin noch fit. Bis jetzt. Hier auf Absolut Germany habe ich Fatoni und Lackmann mit Drama.

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26: Punkt. 14 Uhr haben wir's. Ich bin's, Flo, hier an eurem Donnerstagnachmittag am Start. In meiner Heimat sagt man, ei gute wie, Freunde. Wir gehen rein in die Musik, hab euch mitgebracht. Bowser und Apache gleich, Chivo mit dabei. Und das ist der fantastische Chapo 102 mit Spinner.

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2: 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Neu.

Gleich 10 nach 2 am was. Hier auf Absolute Germany, Deutschlands Mainstage. Ich bin's Flo. Für euch am Start an eurem Donnerstagnachmittag. Und auch am Start jetzt schon, ja, eine fast schon legendäre Nummer von Bushido. Zeiten ändern dich. Der Titelsong, der Soundtrack zu seinem Kinofilm damals, zu seinem Biopic. Und Real Talk mittlerweile, ich glaube, wir hätten safe genug Stuff zusammen für einen Part 2.

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0: Mit dem Teil ist sie so unfassbar durch die Decke gegangen. Sasa.
1: 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Bin heute Abend wieder draußen mit den
0: Die Bestie von Matthias Schweighöfers Freundin Ruby O'Fay, Trude bei Die wilden Hühner oder bei Fuck You Goethe 2 war sie mit am Start. Sasa, heute unfassbar erfolgreich als Sängerin, als Rapperin. Mit dem, was sie macht mit Bad Bunnies, ist sie unfassbar durch die Decke gegangen. Ich habe sie jetzt hier für euch im Start mit ihrer neuen Nummer. Das ist Sasa auf Absolute Germany mit Hot Girl.

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19: Der freche Zeiger an meinem Handgelenk sagt Punkt 3, Punkt 15 Uhr, Joff. Absolut Germany, Deutschlands Mainstage mit mir, Flo, und instant geht's wieder rein into Deutschrap. Gleich mit Deutschraps Traumpaar, Dardan und Hava. Nina Chuba und Marco sind auch dabei, und rein geht's mit Capital Bra und Samra, Sonne über Berlin.

Was geht ab? 10 nach 3 haben wir es hier auf Absolute Germany, Deutschlands Mainstage am Donnerstagnachmittag. Kontra K jetzt für euch am Start mit Adrenalin. Aber die neue Version, Neuauflage, Adrenalin 2.0 jetzt hier für ganz Deutschland. 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

0: Was geht ab? Ihr hört Absolut Germany, Deutschlands Mainstage. Ich bin's Flo und heute Morgen bei uns hier am Start war in der Absolut Germany Morning Show bei meiner Kollegin Easy der fantastische Johnny Mahoro am Start. Der geht jetzt auf Tour und wie da so ein Backstage-Bereich aussieht, hat Easy nachgefragt.
1: Was brauchst du Backstage? Du hast schon eben so ein bisschen von deinem Rider gesprochen.
2: Ja.
1: Was muss bei Johnny Mahoro sein, wenn du ankommst?
2: Bei uns auf dem Rider sind tatsächlich der Deo-Stick.
1: Das finde ich so geil.
2: Das finde ich wirklich großartig. Wir haben tatsächlich in unserer Gruppe eine große Vorliebe für Aperol Spritz und sonst einen klassischen Ingwer-Shot. Also das sind so...
1: Gesund unterwegs auch.
2: Ja, wir sind da gewappnet. Ich meine, wir haben 14 Termine. Ich muss mich da gesund halten. Ich glaube, wir werden auch die ganzen Aperolflaschen erstmal horten, um dann zum Tourabschluss standesgemäß zu feiern.
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Real Talk, das ist der beste Flex von Deutschrappern. Nicht, wenn sie flexen mit ihrem Geld, mit ihren Autos, mit ihren Frauen, mit ihrem Schmuck, alles iced out voller Diamonds, sondern wenn sie flexen mit ihren Writing-Skills, wenn sie damit flexen, wie krank sie Reime schreiben können, Zeilen schreiben können, alles aufeinander, sodass das einfach klingt, Schmackofatz. Das Teil ist alles, warum ich mich irgendwann mal als kleiner Butchie in Deutschrap verliebt habe. Das ist AK außer Kontrolle, zusammen mit Nizzy19 und Sixpack, hier auf Absolute Germany, Deutschlands Mainstage.

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absoluten Classic geht's jetzt zu einem ganz neuen Release, weil hier auf Absolute Germany haben wir für euch alles am Start, was das Deutschrap-Herz begehrt. Ja, eben die Classics, eben die ganz neuen Releases oder die größten Hits aller Deutschrap. Das ist Ritalin, ganz neu, zusammen mit Leiser und Optimistisch.

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23: Wir haben 16 Uhr, das ist euer Nachmittag, euer Donnerstagnachmittag hier auf Absolut Germany, Deutschlands Mainstage, Freunde. Wir machen uns mit großen Schritten auf Richtung Feierabend, gleich mit Loredana und Morsig, Capital Bras mit der

0: 10 nach 4 haben wir es hier auf Absolute Germany, Deutschlands Mainstage. Ich bin's Flo, das ist euer Donnerstagnachmittag. Und jetzt die neue Nummer von Amo für euch mit am Start. Und die gibt so brutale 2018 Primetime Deutschrap-Vibes. So ein bisschen KMN-Gang-Vibes von damals. Feier ich sehr, das ist La Vida Loca von Amo hier auf Absolute Germany.
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0: Jetzt hier für euch auf Absolut Germany, Deutschlands Mainstage. Eine absolute Legacy-Gruppe am Start, Freunde. Absolutes Brett, und das löst nicht nur bei mir ein bisschen Gefühle aus, sondern auch bei der lieben Nadine aus Augsburg.
1: Ich feiere sie alle, genauso wie jetzt 5 Sterne Deluxe, Sammy Deluxe, Assad, meine Lieblingsrapper, Savage, Ferris MC. Also das Lied habe ich jetzt, ich weiß nicht, bestimmt 15 Jahre nicht mehr gehört. Ich habe so gefeiert, die sind einfach der Knaller. Deswegen höre ich auch euch so gern. Weiter so. Viele Grüße.
0: Das ist 5 Sterne Deluxe hier auf Absolut Germany. Willst du mit mir gehen? Liebe Grüße. Nadine, gehen raus nach Augsburg. Als Corinne.

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Ja, also irgendwie, ich glaube, mein Timing ist noch ein bisschen off. Hi, ihr hört Absolute Germany, Deutschlands Mainstage. Ich bin Flo, hier für euch am Start. Und ich wurde heute legit gefragt, was ich an Silvester mache. Und ich dachte mir so, das ist doch locker noch ein halbes Jahr hin. Naja, halt ein bisschen mehr als 2 Monate. Und ich weiß nicht mal, was ich morgen frühstücke oder was ich heute zu Abend esse. Keine Ahnung, ich weiß ja jetzt noch nicht, was ich an Silvester mache. Aber die Zeit geht schon wieder los, dass man irgendwie ja planen muss, frühzeitig. Was macht man mit wem macht man was? Und was schenke ich eigentlich zu Weihnachten? Auch das ist irgendwie gefühlt noch 5 Monate hin. Aber ja, es sind halt irgendwie nur noch 2. Und das, obwohl draußen irgendwie sich auch noch nicht wie Winter anfühlt. Ist es ja

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Genau so schaut's aus. Das ist der Standard hier auf absolut Germany. Banger wie diese. Und genau wie die nächste Nummer auch. Sido für euch im Start. Aus Berlin für ganz Deutschland. Das ist Vogue.

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14: Gut. 5 haben wir es an eurem Donnerstagnachmittag auf dem besten Weg Richtung Feierabend mit mir, Flo. In meiner Heimat sagt man, Gude, schön, dass ihr am Start seid. Leute, gleich legendär mit dabei. ASD, Santos und Yakari mit am Start und Florentina und Forti. Mit den beiden gehen wir rein. Das ist Como Te Amas hier auf Absolute Germany, Deutschlands Mainstage. Andere

0: Junge, was für eine Energy. Erik aus Kiel hat sich reingemeldet. Was geht bei dir?
1: Moin moin, ich bin Erik aus Kiel. Big up an alle Hörer und an das Absolute Germany Team. Ihr seid einfach geil.
0: Ganz, ganz liebe Grüße gehen raus in den hohen Norden. Freunde, wir drehen hier ein bisschen auf. Wir machen die Stimmung ein bisschen heißer mit Jamule und Mount Olympus.

0: So Leute, einmal bitte alle runter von der Bühne. Ich mach die Bühne frei.
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0: Jeden Montag ab 20 Uhr holen wir uns Deutschlands beste Newcomer hier ins Absolute Germany Studio und stellen die euch vor. Man kann sich aber auch einfach selbst dafür bewerben. Wir haben ein Formular auf unserer Webseite, wo ihr euch einfach anmelden könnt. Genauso hat das nämlich auch der liebe Nikita gemacht. Fantastischer Typ aus meiner Heimat, aus Koblenz in Rheinland-Pfalz. Und Nikita, warum hast du dich bei uns für Bühne frei beworben?
3: Wir haben uns beworben, weil wir unbedingt einfach unsere Musik so weit wie es geht verbreiten wollen. Vor allem im Radio gespielt zu werden, ist als Newcomer extrem schön und, glaube ich, sehr, sehr wichtig, weil man immer wieder neue Menschen erreicht.
0: Also Leute, wenn auch ihr vielleicht Musik macht, wenn ihr selber Mucke macht, meldet euch für Bühne frei an, bewerbt euch und mit ein bisschen Glück stellen wir dann hier eure Songs vor. Genauso wie ich das jetzt bei Nikita mache. Ich mache die Bühne frei für eine Nummer, die er uns mitgebracht hat, heißt Rauschgift. Hier auf Absolute Germany, Deutschlands Mainstage, für euch am Start.

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0: Was geht ab? Ihr hört Absolute Germany, Deutschlands Mainstage. Ich bin's Flo. Und heute Morgen bei uns hier am Start war in der Absolute Germany Morning Show bei meiner Kollegin Easy der fantastische Johnny Mahoro am Start. Der geht jetzt auf Tour und wie da so ein Backstage-Bereich aussieht, hat Easy nachgefragt.
1: Was brauchst du Backstage? Du hast schon eben so ein bisschen von deinem Rider gesprochen.
2: Ja.
1: Was muss bei Johnny Mahoro sein, wenn du ankommst?
2: Bei uns auf dem Rider sind tatsächlich der Deo-Stick.
1: Das finde ich so geil.
2: Das finde ich wirklich großartig. Wir haben tatsächlich in unserer Gruppe eine große Vorliebe für Aperol Spritz und sonst einen klassischen Ingwer-Shot. Also das sind so...
1: Also du bist gesund unterwegs auch.
2: Ja, ja, wir sind da gewappnet. Ich meine, wir haben 14 Termine. Ich muss mich da gesund halten. Ich glaube, wir werden auch die ganzen Aperol-Flaschen erstmal horten, um dann zum Tourabschluss standesgemäß zu feiern.
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Freunde, morgen wird's emotional. Heute Donnerstag heißt morgen Freitag New Music Friday. Hier auf Absolute Germany checken wir die Songs aus, die heute Nacht released wurden. Und angekündigt hat eine neue Nummer Paula Hartmann. Hat uns auch schon reinhören lassen. Und das Teil wird, glaube ich, sehr, sehr emotional.

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1: Puh, heißt Kinder mit Kippen. Hier auf Absolute Germany im New Music Friday checken wir das natürlich aus. Wir sind ja auf dem Weg zu Paula Hartmanns neuem Album. Kommt raus März 2027. Leider erst. Aber eine Nummer haben wir ja schon bekommen. Die habe ich jetzt hier für euch. Bis dann morgen. Quasi die neue Nummer ist von Paula Hartmann. Und auch die war schon ein absolutes Brett. Super emotional, super hoffnungsvoll. Das ist zwei Punkte hier auf Absolute Germany von Paula Hartmann.

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16: Der freche Wecker an meinem Handgelenk sagt, Punkt 18 Uhr haben wir sie auf Absolut Germany. Deutschlands Mainstage. Schön, dass ihr mit am Start seid. Das ist euer Donnerstagabend mit 40, mit Rin und mit Adrian jetzt. Das ist Vermiss mich. Ich bin's Flo.
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10 nach 6 haben wir es. Hier auf Absolute Germany, Deutschlands Mainstage. Und pünktlich zum Feierabend machen wir mal genau das am besten, was uns der liebe Fajan in seiner neuen Nummer ans Herz gelegt hat. Kopf ausschalten. Einfach mal bisschen vergessen. Vielleicht die Ohren für die Musik noch auflassen, aber einfach mal den Kopf ein bisschen ruhen lassen, ein bisschen runterkommen mit Fajan hier auf Absolute Germany. Kopf aus Herz.

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0: 10 vor 7 haben wir es gleich. Hier auf Absolute Germany, Deutschlands Mainstage. Ich bin's Flo und heute Morgen in der Absolute Germany Morning Show war der fantastische Johnny Mahoro bei uns zu Gast, bei meiner Kollegin Easy. Und die beiden haben über ein Thema gesprochen, was ziemlich emotional ist.
1: Und wir müssen heute auch über jemanden sprechen, der leider nicht mehr unter uns ist.
0: Ja.
1: Und das ganz Besondere an dieser Situation ist, dass es erstens dein Freund ist,
0: ja,
1: und natürlich auch dein Kollege. Und zwar ist es Rowley.
2: Genau.
1: Ich würde gerne mit dir über Rowley sprechen, wie du ihn als Freund auch kanntest.
2: Er ist auf jeden Fall jemand, der sehr klar weiß, was er will.
1: Ja.
2: Und auch unfassbar ehrgeizig ist und gleichzeitig auch einfach ein absoluter Quatschkopf. Ich glaube, man konnte mit ihm einfach wirklich unfassbar viel jappen und er hatte auch einfach hat auch einfach immer unfassbar viel Energie überall mit hingebracht.
1: Ja, und ich finde es echt total spannend, dass ihr vorher wirklich noch diesen Song aufgenommen habt,
2: ja,
1: dann war diese Promo und dann kam natürlich dieser Tod dazwischen, muss man sagen,
2: ja,
1: und du hast dich ja trotzdem entschieden, diesen Song zu veröffentlichen.
2: In dieser ganzen Zeit nach Rowleys Tod hatte ich super viel Kontakt mit seinen Eltern und die sind wirklich einfach großartig und waren so lieb und so fürsorglich und trotzdem in all der Trauer so positiv und dann habe ich mich sehr, sehr gefreut, dass wir dann die Version zusammen rausbringen dürfen und auch einfach, um ihn richtig zu feiern und vor allem auch, also es macht ihn sehr lebendig und es würdigt ihn und es ist total schön, das zu teilen.
1: Du hast etwas, wo du jetzt auch immer an ihn denken kannst. Wie schön ist das?
2: Ey, absolut. Es ist wirklich, ich kriege ganz doll Gänsehaut.
1: Ich würde sagen, wir hören uns jetzt erstmal diesen wunderbaren,
2: ja,
1: hoffnungsvollen Song an,
2: absolut,
1: den ich wirklich total liebe. Ich muss auch gleich sagen,
2: schön,
1: es ist mein Lieblingssong von diesem Album, wahrscheinlich.
2: Yay.
1: Auch weil er einen halt deswegen berührt, muss,
2: ja,
1: man sagen. Und deswegen möchtest du ihn vielleicht anmoderieren? Hast du,
2: ja,
1: Lust?
2: Absolute Germany. Hier kommt nicht das Ende der Welt. Mit mir, Johnny Mahoro, und vor allen Dingen mit Rowley. Falls ihr diesen Song jetzt hört, geht absolut ab. Feiert Rowley. Nehmt euch die größte Portion Hoffnung aus diesem Song mit, die nur möglich ist. Und viel Spaß mit

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14: Ladies und Gentlemen, herzlich willkommen in eurem Abend hier auf Absolut Germany, Deutschlands Mainstage. 19 Uhr haben wir es. Ich habe gleich Montez für euch mit am Start. Crow und Jonne dabei mit Märchenwald und mit Crow, mit Capital Bra und Sambra geht's rein. Sonne über Berlin, draußen schon lange untergegangen. Hier ist sie noch mit dabei.
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Auf und ab geht's auch mit den beiden. Hier auf Absolut Germany, Deutschlands Mainstage. Donnerstagabend, 10 nach 7 haben wir's. Ich habe jetzt die beiden Starboys hier für euch im Start. Jazik und Luciano. Die perfekte Kombi aus rappendem Sänger und singendem Rapper. Die beiden sind einfach unfassbar. Hier am Start mit Gyaldem.

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0: gleich. 20 nach 7 haben wir's. Hier auf Absolute Germany, Deutschlands Mainstage. Und auch am Abend ist die Absolute Germany Community natürlich mit dabei. Maja aus Kiel hat sich reingemeldet.
1: Hallo Flo, hier ist Maja. Ich komme aus der Nähe von Kiel. Ich wollte euch einmal allen sagen, dass ihr ein geiler Radiosender seid, ihr mega geile Musik spielt und wollt euch einfach allen mal einen wunderschönen restlichen Tag noch wünschen.
0: Ein ganz, ganz dicker Kuss geht raus an dich, Maja. Ich wünsche dir auch einen wunderschönen Abend. Genieß es, lass es dir gut gehen. Gruß geht raus an die Absolute Germany Community da draußen. Das hier ist

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das Teil ist schon eine Ansage. Hi, ich bin's Flo, ihr in Absolut Germany. 10 vor 8 haben wir es hier an eurem Donnerstagabend auf Absolut Germany. Und ich habe jetzt Sido dabei mit der Auftaktnummer zu seinem neuen Album Frieden. Das ist er hier mit Issa. Yeah.

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1: Es ist 20 Uhr.
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1: 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Es ist 21 Uhr.
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2: Es ist 22 Uhr.
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2: Es ist 23 Uhr.
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3: Es ist 0 Uhr.
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1: 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Es ist 1 Uhr.
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2: Es ist 2 Uhr.
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